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1: Einen wunderschönen guten Morgen.
0: Yay,
1: es ist September.
2: Ja, muss wohl September sein bei der Kälte, ne?
1: Ach, die Sonne scheint.
2: Ja, aber der
1: die
2: kalte
1: Luft
2: Wind.
1: Ist wieder da.
2: Ja, okay, Meinungsverschiedenheit. Gambia, der Thema. Willkommen bei Radio Ananas, sage ich schon, weil, oh Gott.
1: Voll aufgeregt sind wir.
2: Wir haben Gäste da.
1: Juhu.
2: Wir haben Radio Ananas hier bei uns im Studio. Hallo, schön, dass ihr da seid.
3: Guten Morgen.
4: Hallo.
3: Schön, dass wir hier sein dürfen.
2: Genau, Melody und Robert sind da von der Band Radio Ananas und Anna und Nena von Anna Nenas.
1: Die Freshen Ollen.
2: Die Freshen Ollen sind sehr nervös und crazy unterwegs, weil wir ja sonst alleine sind. Aber bevor wir weiter labern, hören wir
1: uns Radio Ananas mal an.

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2: Mehr Ananas geht nicht.
1: Mehr Ananas geht nicht. Ananas von Radio Ananas. Und wir haben Radio Ananas bei Ananenas. Was für ein Zungenbrecher.
2: Super.
3: Es ist wirklich... Also Respekt, dass du das so ausgesprochen hast. In der Reihenfolge auch.
4: Ich werde es nicht wiederholen.
1: Come on. Wir haben bei uns zu Gast Robert und Melody. Robert ist der Schlagzeuger, Melody die Sängerin. Und wir haben gerade einen Song gehört. Ich habe gefragt, gerade als der lief, was ist denn das für eine Musikrichtung? Und ja, das war jetzt Jazz. Aber es geht noch mehr. Da bin ich nämlich auch gespannt, wie wir noch weitere Songs hören. Aber bevor wir über die Musik im Detail sprechen, wollen wir natürlich erstmal wissen,
2: warum heißt ihr Radio Ananas?
3: Also die Band wurde im Herbst 21 gegründet. Das heißt, wir haben jetzt dann bald 5-jähriges Jubiläum, irgendwie im Oktober. Ich bin November 21 dazugekommen und da hieß die Band schon Radio Ananas. Also ich kann über den Namen eigentlich nur sagen, dass die damalige Schlagzeugerin irgendwie so diese Idee hatte, ja, lass uns was nehmen mit Radio, weil im Radio kommen unterschiedliche Sachen und das ist bunt und so. Und Ananas ist in vielen Sprachen, es ging auch um so eine Vielsprachigkeit in der Phase. Ja, und Ananas steht einfach für Sommer und fröhlich und Party und irgendwie tolle Getränke mit Ananasgeschmack und so weiter. Und genau, und deswegen heißen wir Radio Ananas.
1: Nice.
2: Super cool.
1: Richtig, also da ja, steckt ja voll also System dahinter.
2: Ich weiß, so viele Gedanken über eine Ananas habe ich mir gar nicht gemacht.
1: Ja, also haben wir was Gutes gewählt, so ein bisschen? Wobei unsere Schreibweise ja schon... Also tatsächlich geht es mir gerade so, wenn ich Ananas schreibe, wie ich die Titel von dir bekommen habe, habe ich gesagt, ist doch irgendwie falsch.
3: Ja, stimmt. Ein N zu wenig.
1: Ein N zu wenig. Ja, wo ist das weitere N?
3: Noch mehr N, dann eigentlich die Nena fehlt ja dann auch. Ne?
1: Wie meinst du?
3: Wenn du Ananas einfach ganz normal schreibst.
2: Ich schreibe auch oft Ananas.
1: Echt?
3: Ja,
1: auch schon.
2: Also noch ein E da dran.
3: Autokorrektur macht das bestimmt dann auch. Ne? Du wolltest doch bestimmt Ananenas schreiben.
1: Ja, ja, genau.
3: Du wolltest nicht Ananas schreiben.
1: Nice. Okay, Robert, seit wann bist du dabei?
4: Ich bin seit 23 da und habe die Band sozusagen dann am Schlagzeug unterstützt und kennengelernt. Und das hat gleich... beim ersten Vorspiel sozusagen relativ gut funktioniert. Ja,
1: gab es ein Ananas-Match?
4: Da hat es gematcht.
3: Das hat auf jeden Fall.
4: Genau, deswegen habe ich auch das Radio Ananas einfach übernommen und habe auch manchmal ein bisschen gehadert mit dem Namen, aber aus heutiger Perspektive würde ich auch wieder sagen, das passt sehr gut, weil diese, wie gesagt, internationale Frucht, die man nicht übersetzen muss.
1: Ja.
4: Aber auch dieser Radioaspekt, was Anachronistisches hat, wo man in die heutige Zeit transferiert, wo wir eigentlich keine Radios mehr benutzen, aber eigentlich Ähnliches wollen. Wir wollen auch broadcasten in verschiedener Art und Weise, wie ein Radio sozusagen funktionieren, mit verschiedenen Stilen. Wir wollen da frei agieren, aber im Sinne von Tanzbarkeit und mitsingen.
1: Und was?
3: Auf jeden Fall gute Laune.
1: Gute Laune, ja.
2: Und wer fehlt bei euch noch? Also wer fehlt hier und wer ist noch in der Band?
3: Also Lena, unsere Bassistin. Gruß geht raus an Lena. Die ist nämlich gerade im Wochenbett.
4: Wir haben Elternzeit als Band.
3: Die hat Elternzeit, genau.
2: Glückwunsch an Lena. Mhm.
3: Auf jeden Fall. Es ist ganz, alles ganz toll. Und genau, also Bass ist aktuell in Elternzeit. Und dann haben wir noch an der Posaune den Dirk. Und der sitzt jetzt gerade im Flugzeug aus Peking. Genau, der konnte heute nicht. Und das war's. Die aktuelle Besetzung ist zu viert.
1: Aber man hört sonst bei den, also jetzt bei dem Song, den wir gehört hatten, so Bläsersätze und so. Bläser.
2: Und Klavier.
1: Und Klavier.
4: Genau, wir entwickeln die Songs und wir hatten eben auch verschiedene Besetzungen schon. Wir haben uns da über die Jahre hinweg auch verändert, wie es halt sein muss, wenn man eine kleine Band ist, die vielleicht auch wenig Reichweite hat. Da hat man ein bisschen Fluktuation und wir gehen da jetzt bestmöglich mit um und möchten gerne auch mit einem neuen Format aufschlagen und hier an der Stelle uns nicht mehr blockieren lassen durch Musiker, die uns jetzt vielleicht noch mehr fehlen oder wo wir sagen, war schön, wir hatten eine gute Zeit zusammen, aber die Songs werden nicht kaputt gemacht und wir werden nicht bei Null anfangen und wieder neue Leute jetzt gleich suchen. Wir werden weiter Musik eher produzieren, aber auch auf die Bühne bringen, das ist so ein bisschen jetzt unser zwei Pookie.
3: Wir covern uns selbst, haben wir entschieden, dass es jetzt so heißt. Dass wir uns selber covern. Und die Bläsersätze, das muss man ja auch nochmal betonen, das hat alles der Dirk mit der Posaune eingespielt.
2: Ach so.
3: Sehr gut. Ja, ja, ja.
2: Sehr gut. Genau. Und wie würdet ihr eure Musik so beschreiben? Also was macht ihr?
3: Pop. Rock manchmal.
4: Ska. Das Reggae. War mir eigentlich wichtig. Ich habe da angefangen wegen
3: mit Ska
4: und Reggae.
3: Ja. Genau. Also der Geist ist von Ska, weil Ska halt fröhlich ist und tanzbar. Es geht um Tanzen, genau. Und Ska ist ja schneller Reggae, deswegen ist man dann auch schnell beim Reggae-Genre so. Und für die Zukunft wollen wir uns da aber eigentlich auch gar nicht beschränken. Ja. Also ich kann mir auch vorstellen, dass wir Dub machen oder Hip-Hop oder irgendwie so Trance-Sachen oder so.
4: Das Ding ist, wenn man Musik macht, dann kommt jeder mit seiner Idee von Musik mit. Und wir wollen niemanden ausgrenzen und das ist eher ein demokratischer Prozess. Ich glaube, darüber wird man vielleicht heute auch noch ein bisschen sprechen. Aber
5: okay, cool. Ihr habt uns noch ein Gastgeschenk mitgebracht, darüber reden wir gleich. Wir gehen jetzt in euren nächsten Song, So gern getanzt. Melody, du hast gesagt, das ist wichtig.
3: Ja, der ist sehr wichtig.
5: Was geht ab?
3: Der ist halt, obwohl ich das vorhin gesagt habe, dass es um gute Laune geht, in dem Song geht es gar nicht um gute Laune, weil es um einen sehr guten Freund von mir geht, der sich suizidiert hat. Und es geht aber darum, diesen Suizid halt zu verarbeiten und auch, ja, es geht einfach um mentale Gesundheit und die Awareness für mentale Gesundheit, die mir auch sehr, sehr, sehr, sehr, sehr am Herzen liegt. Und wir haben es dann musikalisch umgesetzt.
5: Okay.
4: Also Ska ist ja auch nicht nur fröhlich, sondern es hat den Schein von Fröhlichkeit. Es hat aber ernste Themen. Ist beim Reggae auch so, dass man da ernste Themen transportieren kann und da sich trotzdem das Leben nicht kaputt macht. Das ist halt eigentlich die Aussage immer, in der Musikrichtung sogar.
5: Okay, dann?
2: Ich bin gespannt.
5: Ich auch. So gern getanzt von Radio Ananas.

0: so gern getanzt von Radio Ananas. Und Radio Ananas ist auch bei uns zu Gast.
1: Bei Hello. Ananinas.
0: Bei Ananinas. Oh ja, diesen Zungenbrecher kriege ich nicht hin.
2: Hallo so Ananinas.
1: Hey. Schön, dass ihr da seid.
0: Ihr habt ja unser Lieblingsobst im Namen. Und jetzt geht es auch ganz viel um Ananas, oder?
1: Yes. Ich habe hier was vorbereitet.
2: Yes. Ich bin schon total gespannt.
0: Ich auch.
1: Also ich muss aber vorher noch was dazu sagen. Wir haben ja auch ein Gastgeschenk bekommen.
0: Mhm.
1: Anna, was ist es?
0: Es ist ein Stempel.
1: Ein Stempel?
0: Ein Stempel vom Karlsruher Schloss. Ich wusste nicht mal, dass es sowas gibt. Aber ab sofort werden alle Ananenas-Dokumente abgestempelt.
2: So macht ihr das. So habe ich mir gedacht. Genau. Es muss ja auch alles seine Ordnung haben.
1: Danke.
2: So habe ich euch eingeschätzt, ja. Schön stempeln immer.
1: Sehr schön stempeln werden wir. Und es wurde noch...
2: zur Anschauung habe ich auch noch.
1: Dekoration.
2: Ja. Im Radio sieht man es ja leider nicht. Ne?
0: Genau, das wir haben noch Dekos bekommen und zwar so ganz schöne... Ich habe heute irgendwie eine Ananas im Hals. Ganz schöne Ananas-Blocksteine, die hier stehen und unser Studio dekorieren. Das trist ist, aber jetzt nicht mehr. Und einen wunderschönen Bilderrahmen heißt das, in Ananasform.
1: Natürlich.
0: Yes.
2: Natürlich, den habe ich geschenkt bekommen.
0: Der ist wirklich richtig schön.
2: Von einem Freund, der sehr viel Sinn fürs Detail hat, wie man ja auch sieht, weil ganz klein steht oben auch noch Melody. Das habe ich tatsächlich selber eben erst gesehen.
1: Also, das ist sofort aufgefallen.
2: Siehst du, ja.
1: Was ist darauf zu sehen?
2: Das ist so ein Band von so diesen alten Radios, diese ganz, ganz alten Radios. Herr Robert kennt das natürlich noch. Wir sind ja schon ein bisschen älter. Und da drehte man so und dann lief sozusagen dieses, ja, ich weiß nicht, aus welchem Material war das dann. Dann lief praktisch die Sendersuche so an diesen Schriftzügen. Also man sieht dann, welchen Sender man eingestellt hat und hört dann natürlich auch. Aber erstmal sieht man, ja.
1: Nice.
2: Genau, das ist so eine ganz alte Retro-Vintage-Geschichte.
1: Schön.
2: Mhm.
1: Und ich komme jetzt mit was ganz Neuem, einem Ananas-Täschchen.
0: Wow.
1: Das ist das Geschenke Ananas-Täschchen und das Tasting, sage ich mal. Ich mache es jetzt auf.
0: Jetzt gibt es ganz viele Geschenke mal wieder.
1: Aber wir machen erst ein Tasting.
0: Ja, unbedingt.
1: Was haben wir hier? Das Klassische.
0: Getrocknete Ananas.
1: Wer hat Lust drauf?
2: Ich auf jeden Fall.
1: Okay, dann machen wir bitte auf,
2: so
1: Anna.
2: So lecker. Das raschelt so schön vor dem Mikrofon. Ne?
1: Voll. Aber ich habe auch noch was anderes zum Tasten.
0: Sag mal, ich krieg das doch nicht auf.
1: Doch. Ich mach mal dein Mikrofon aus. Und dann habe ich noch was anderes. Also es ist ein Mix, ist es. Aber es war so schön präsent auf dem Bild. Oder ist so schön präsent auf dem Bild.
2: Finde ich auch.
1: Es sind solche... Fruchtschnitten, Tropic, und die Ananas ist vorne noch drauf. Robert?
3: Ja, ich habe gut gefrühstückt. Also,
1: das jetzt immerhin hat er nicht Nein gesagt.
2: Ich bin die auch, es war kein Nein.
3: Ich sage auch nie Nein. Das ist eine Angewohnheit.
1: Anna, komm mal her. Okay, sie kriegt es nicht aus. Sie probiert sie da den Boden aufzumachen. Lustig. Naja, okay, dann... Warte mal, ich mach mal die Schnitten hier auf, kurz.
0: Ja, du hast das einfach zum Aufmachen.
1: Zack.
0: Siehst du, gleich aufgemacht.
2: Das geht sofort los. Das ist jetzt mein Frühstück dann.
0: Ah,
2: ich
0: hab's,
2: super.
0: Ich hab's.
1: Anna hat's.
0: Nee, doch nicht.
1: So ein Mist aber auch.
0: Ah, ich hab's.
3: Mm. Also wir testen jetzt die Mikros, wenn wir was im Mund haben, oder?
1: Genau.
3: Wie klingt das?
1: Wie gut sind diese...
3: Verschnupfen. Rode.
1: Rode NT1A-Mikrofone.
2: Kaugeräusche.
1: Melody, wir haben dir vorhin auch noch was zum Trinken gegeben.
2: Ja.
1: Mikrofone.
2: Kaugeräusche.
1: Melody, wir haben dir vorhin auch noch was zum Trinken gegeben.
2: Ja. Ananas.

0: zu bringen oder nach Europa. Und sie ist leider schlecht geworden. Da habe ich auch noch einen Song im Köcher. Das wird dann noch aufgelegt.
1: Ja. Genau. Die Ananas des Kolumbus.
0: Wie diese Idee war, eine Ananas halt haltbar zu machen in diesen Zeiten, wo man noch keinen Kühlschrank hatte und wo das Eis vielleicht auch in der Karibik jetzt nicht so.
2: Und weiß man, ob die Europäer sie trotzdem gegessen haben und dann
3: betrunken wurden?
2: Betrunken wurden zum Beispiel. Oder üble Bauchschmerzen
3: deswegen,
2: bekommen
3: deswegen
2: haben.
3: Deswegen gibt es so viele Sachen mit Ananas und Cocktails und so.
2: Ja, vielleicht.
0: Ja,
2: ja, kommt her.
0: Und Dosenananas, damit hat es erst wahrscheinlich
1: damit
3: die Welt erobert. True, ja.
1: Oder sie haben es gegessen und hatten dann alle Magen-Darm und dann haben sie gesagt, das ist ein Last, das ist ja furchtbar, das kann man doch nicht essen. Mhm. Und dadurch hat die Ananas nie die Bedeutung erlangt damals, die sie eigentlich schon hatte.
3: Mhm.
0: Also als sie da waren, und ich meine, das konnte ich nachvollziehen, das sind schon richtig andere Ananasen, die man hier nicht essen kann. Also die sind so reif und so sonnig. Und
3: echt?
0: Das ist einfach ein anderer Geschmack.
2: Mhm.
0: Ja. Mhm.
2: Und was haben wir? Getrocknete Ananas.
3: Wir geben uns halt mit allem zufrieden.
0: Mhm. Ansonsten wäre sie verschimmelt worden. Also besser wie es getrocknet.
2: Stimmt.
3: So, ich habe jetzt noch was.
2: Oh, noch mehr Ananas?
3: Ja, aber jetzt kein Tasting.
1: Ach so.
3: Ich war ja im Urlaub in Spanien bei Malaga.
2: Aha.
1: Bei Malaga?
3: Bei Malaga. Wir haben nicht dort direkt gehaust, sondern an einem Nachbarort. Und da gibt es auch so viele schöne Sachen mit Ananas. Ich habe jetzt was dabei und ihr zwei Mädels. Sorry,
1: Robert. Das macht Robert nichts aus.
2: Robert kann's
1: auch. Nein,
2: Robert
1: ist auch gerne ein Mädel, glaube ich.
0: Ich will gar keine Geschenke haben übrigens. Ich mag keine Geschenke.
3: Ja, okay, dann kriegst du nichts. Okay. So,
1: dann ist es ganz einfach. Dann nehme ich seins auch noch mit.
3: Auch noch.
1: Mhm, für Lena dann. Vielleicht will die es ja haben.
3: Ah ja, ich habe hier Ohrringe. Ohrringe.
2: Ah, Ohrringe.
1: Ich dreh durch.
3: Die sind geil, oder?
1: Mhm. Ja.
3: So, jetzt ist die Frage. Wollen wir sie aufteilen? Jeder kriegt eine, weil so ich habe ja auch jetzt auf deinem Strong Female Lead, ne? Das kann
1: man auch nicht sehen im Radio, ne?
3: Ja, ne? Auf deinem T-Shirt kann man ja auch ein Ohrring tragen und Statements setzen.
1: Mega.
3: Oder Anna sagt, nee, ist okay, soll die Melodie das mitnehmen und der Lena geben auch einen oder was auch immer.
2: Oh ja, das ist natürlich auch gut.
3: Ja.
2: Also ich würde es auch nehmen, weil ich mag Geschenke.
3: Okay.
2: Aber wir haben ja Gäste und Gäste sind halt wichtiger.
0: Also Lena freut sich bestimmt, weil Lena freut sich,
1: also um jetzt mal ganz klare Worte zu wählen, Lena freut sich den Arsch ab, wenn sie das sieht.
3: Ja?
1: Ja, weil sie liebt gebasteltes Zeug und sie hat auch schon über Ananas-Merch nachgedacht, dass wir so aus Fimo wollten wir das dann mal irgendwann an einem kalten Winterabend machen.
2: Die kommen ja jetzt bald.
1: So Baby liegt in der Wippe, mit dem Fuß so, wip, und Melody und Lena sitzen am Kamin und machen Fimo.
3: Süß. Okay, dann
1: und dann aber Tee, kein Saft.
3: Ja, klar. Ja. Dann habe ich noch was, aber Anna, das darfst du jetzt behalten.
2: Oh, jetzt kommt's. Jetzt kommen meine Geschenke. Ich wusste, ich muss einfach nur nett sein.
3: Nein, das war vielleicht etwas fordernd. Streck mal deine Hand aus.
2: Ich habe eine wunderschöne Ananas.
3: Oh, yeah.
1: Ja, das ist auch richtig schön.
2: Ein Ananas-Armband.
1: Ich dreh durch. So schönes Armbändchen.
3: So, Robert, du
1: kriegst... Vielen Dank. Okay.
3: Ich nenne es nicht Geschenk, ich nenne es jetzt einfach mal Mitbringsel.
0: Mhm.
3: Sprech mal deine Ärmchen aus. So.
2: Und somit haben wir jetzt alle.
1: Wir haben eine Ananas-Freundschaft jetzt.
2: Ja, wir sind die Ananas-Freunde.
1: Freundschaftsbändchen sind das.
2: Ja, stimmt.
3: So.
1: Wunderschön, Lena. Vielen, vielen lieben Dank.
2: Bitte schön.
0: Danke.
2: Oh, wie toll. Machen wir gleich
1: süß.
2: Im gleichen Bild.
1: Richtig süß ist das.
3: Anna, bist du jetzt happy?
2: Ich bin jetzt happy. Jetzt ist alles cool.
1: Ich bin auch happy. Gut.
3: So, das Täschchen, das Ananas-Täschchen ist jetzt wieder leer. Ich mache es jetzt wieder zu.
2: Und bis dann.
3: Und beim nächsten Mal ist es wieder gefüllt.
1: Ja. Das ist ja wie Weihnachten schon fast. Ja. Haben wir beide gedacht gerade. Weihnachtsfrau.
3: So.
1: Toll.
3: Es geht weiter.
2: Gerne. Nächster Song. Und
3: kannst du das aussprechen, was da steht?
2: Oui. Liberté Chérie.
3: Liberté Chérie?
2: Ja, aber der Name der Band, das kann ich leider nicht mehr aussprechen.
3: Dann fragen wir mal Radio Ananas, ob sie uns weiterhelfen können. Und dann können wir das nämlich abmoderieren. Hören wir rein.

0: Liberté chérie von Le Vieux
1: de, de la Tête.
0: Aha.
2: Wie nochmal? Le
1: Vieux de la Tête. Mm. Die Augen von den Kopf.
2: Also, wir haben hier Französisch-Profis und Musikkenner, weil Melody schon meinte, die waren doch letztens toll aus.
1: Ja, ja.
2: Warst du da?
1: Ich hatte leider keine Zeit.
2: Ach, schade.
1: Ja, ist immer so. Ich sehe das Plakat meistens 3 Tage später und dann denke ich, ah, ist geil, da gehe ich, ach so, das war schon, das schaffe ich, glaube ich, nicht mehr. Ja. Das ist schwierig, also mit diesem Raum-Zeit-Kontinuum, wenn ihr da Tipps habt, wäre ich ganz offen für.
2: Da so. Können wir dann eine kleine Werbung einschieben. Und zwar, wenn ihr wisst, wie ihr das Raumzeitkontinuum verändern könnt, schreibt uns eine E-Mail an.
0: Anna Nenas, alles zusammengeschrieben, @campusradio-karlsruhe.de.
2: Yay!
0: Yay!
2: Und wir haben zu Gast Radio Ananas bei Anna Nenas, die Fresh Nolle.
0: Oder die Fresh Nolle, je nachdem.
2: Man weiß es nicht.
0: Man weiß es nicht, je nach, auch ein bisschen so nach Tageszeit.
2: Mhm, noch dazu. Mhm.
1: Also Fresh immer? Würde ich sagen.
0: Ja.
1: Und Fresh,
0: ja,
1: fresh dann fresh halt so, ne? Tagesform.
0: Fresh, Tages- eben. Fresh ist mhm. eigentlich.
1: Ja, wenn ja. man schon wach ist.
0: Aber was auch immer ist, sind die Eulen, ne? Und das ist, da sind wir wieder beim Zeitkontinuum.
2: Ja. Ja, ja.
0: Das ist leider, das geht leider immer weiter in die Eulen-Abteilung.
2: Schön, dass ihr da seid.
0: Wir freuen uns sehr.
1: Danke, dass wir da sein dürfen.
2: Und jetzt wollen wir noch Dinge wissen von euch.
0: Mhm. So ein bisschen was euch inspiriert und wie ihr arbeitet mit der Musik, das interessiert uns sehr. Ihr habt schon eben viel erzählt über was Musik für euch, was das für ein Prozess ist in einer Band. Aber was ist das für ein Prozess, einen Song zu schreiben?
1: Das ist bei mir so, dass ich halt immer schon Musik gehört habe und dann auch die Texte irgendwie aufgeschrieben habe. Und jetzt erzählt Oma vom Krieg. Also damals gab es halt noch kein Internet. Das heißt, es gab dann so eine Zeitschrift, die hieß die Bravo. Die kennt man aber auch als jüngerer Mensch heute wahrscheinlich schon noch. Ich weiß nicht, ist die jetzt dann online?
2: Die lag immer noch bei den
1: okay.
2: Studios aus. Ja, ja, ja.
1: Genau, und die war natürlich aus vielen Gründen begehrt. Und bei mir war das dann eher mal so die eine Seite, wo dann halt die Songtexte abgedruckt waren von Songs, die halt aktuell im Radio liefen. Mhm. Weil, ja, wie kommt man sonst an die Texte, ne? Genau, und da habe ich mich dann immer sehr damit auseinandergesetzt und seit 1989 bin ich auch DJ und DJs beschäftigen sich auch immer sehr, sehr viel mit Musik und bei mir sind die Texte auch einfach immer so, also ich würde das so fast als gleichwertig sehen, Musik und Text und Ausdruck. Ja, und dann habe ich halt irgendwann angefangen, Gedichte zu schreiben, was Teenager so machen. Die kommen aber nicht auf die nächste Platte, aber egal. Und ja, irgendwann war dann so der Moment, wo ich dachte, hey, schreib doch mal einen Song. Und da konnte ich dann 5 Akkorde auf der Ukulele, glaube ich, oder 4. Und mit denen habe ich dann meinen ersten Song. Das ist das unsichtbare Tattoo. Und der ist aber noch nicht veröffentlicht. Den noch. Bearbeiten wir noch. Genau.
2: Noch nicht.
1: Da war zuerst der Text da und dann die Melodie. Und manchmal machen wir es aber auch andersrum. Ja, kommt immer so drauf an. Manchmal bringt die Bassistin was ein. Manchmal sagt auch der Dirk, hey, ich habe hier so einen Bläserriff irgendwie. Können wir da was draus machen?
0: Also ihr setzt euch zusammen hin und überlegt euch einen Song oder ihr
1: wir spielen zusammen.
0: Bringt einen Song mit und bastelt an dem.
1: Genau, also beides ist vorstellbar, mhm. ne? Dass es schon so ein Fragment gibt oder vielleicht auch sogar schon einen ganzen fertigen Text. Sehr oft war es eben so, dass die Akkordfolgen dann zum Beispiel eben von Helena kamen über den Basslauf und dann hatte ich schon so einen Text, wo ich dachte, der passt vielleicht und dann habe ich den halt, ich habe dann immer so ein Buch dabei, da sind die ganzen Texte drin und dann habe ich geguckt, ah, der Text könnte passen und dann passt man das so an. Genau, und dann ist es im Prinzip so ein gemeinsames Jammen, würde ich sagen, mhm. bis der Song dann irgendwann so ist, dass alle sagen, hey, so ist der jetzt erstmal fertig, aber Robert hat ja schon gesagt, wir haben die Songs sehr, sehr oft überarbeitet. Je nach Besetzung dann auch und so. Mhm. Also im Prinzip ist es ein ständiger Flow der Weiterentwicklung unserer Songs.
2: Robert, bist du da das letzte Glied in der Kette sozusagen als Drummer?
3: Ich hoffe nicht.
2: So, was habt ihr? Okay, also, ich überlege mir was drauf. Wie läuft es bei dir?
3: Ich kann nur sagen, dass das Songwriting, ne, da habe ich jetzt einfach mal nichts gesagt oder nichts gemacht an der Stelle. Aber ich schreibe auch eigene Gedichte zum Beispiel auch schon, seit ich Kind war. Aber ich konzentriere mich auf den Song-Building-Prozess sozusagen und was wir auch erlebt haben, jemand kommt mit einer Idee, also ob es jetzt die Bassistin ist oder auf der Ukulele irgendwie 3 Akkorde oder irgendwas anderes, ne? Oder wir haben vielleicht schon mehr ausgearbeitet, jemand kommt in die Band und dann sind die anderen da mit ihren Ideen und dann kommt auch eine neue Stilrichtung bei raus oder es kommen irgendwelche völlig neuen Ideen und das ist eigentlich das Spannende, wo ich gerne in dem Prozess teilhabe und relativ viel auch dann überhören und sagen, also wir reden dann miteinander und sagen, okay, an der Stelle kam was, was ich unbedingt haben will oder hier ist es sehr langweilig, hier müssen wir jetzt mal einen Break machen oder noch irgendwelche Sachen einbauen, dass es irgendwie spannender wird. Oder die Akkorde müssen wir nochmal komplett verwerfen, nochmal transponieren in irgendeine Richtung. Das ist also wirklich ein sehr freier Prozess. Und das Schöne daran ist, wie man miteinander in dem Raum arbeitet. Also man sitzt nicht am Schreibtisch und bastelt irgendwelche Theorien aus, sondern es ist immer praktisch orientiert. Und man hat, also ist eine echte intime Beziehung meiner Meinung nach. Ist eine eigene Kommunikation. Ja, Musik ist Sprache.
1: Fall. Auf jeden Fall.
3: Und das ist, also... das kann man als Musiker, der eigene Songs macht, kann man das wahrscheinlich nachvollziehen. So, alle anderen haben wahrscheinlich wenig Bezug auf diese Tiefe von ich spiele mal einen Akkord und jetzt fühle ich gleich irgendwas und ich weiß, was der andere jetzt gerade gesagt hat zu mir, also mit über sein Instrument. Oder sind jetzt Sachen passiert im Raum, so, von denen wir keine Ahnung haben, wo die plötzlich hergekommen sind. Ja. Die kommen aus dem Space so und wenn dann das Ding irgendwie ans Laufen kommt und dann hat man so ein richtig tolles Erlebnis. Ne?
4: Auch so ein Flow dann, ne?
3: Das ist richtig cool. Also, ja, dieses Erlebnis. Und da sind alle beteiligt. Also da ist jetzt keiner hinten an und sagt dann, ja, am Ende muss ich jetzt noch meine Hook draufbauen oder so. Teilweise haben wir auch gemerkt, wir müssen die Hook wahrscheinlich vordenken. Wir müssen erst die Line haben, die ins Ohr geht, damit sich da sozusagen, dass das ein bisschen mehr Bestand hat, dass es nicht so schnell verworfen wird und man dann am Ende lange suchen muss, bis man die perfekte Line oben drauf legt. Das ist deutlich schwieriger als vielleicht andersrum, aber ja, wir drehen öfter mal diesen ganzen Prozess um und sagen, ja, okay, jetzt machen wir was ganz anderes und fangen mit dem Text an. Oder
0: voll schön, dass ihr den Raum dazu habt, oder? Also das finde ich irgendwie ganz beeindruckend, dass man, dass da der Raum dafür da ist, dass dann jetzt niemand eingeschnappt ist, wenn man sagt, wie du sagst, nee, die Hook muss ganz anders sein oder die Akkorde, die sind ja total doof. Das ist sehr beeindruckend, finde ich.
3: Das ist eine Haltungsfrage, ne? Mhm. Und als ich zur Band dazugestoßen bin, gab es ein riesen Set von Songs und ich dachte so, okay, ich hatte jetzt eine längere Pause, keine Bands mehr gehabt, ne? Irgendwie über anderthalb Jahre oder so. Ich bin gar nicht so richtig fit, aber Ska wollte ich immer machen und Reggae und die Sachen, die sie gemacht hatten, hat mir super gefallen. Und dann war die Geduld da, ne? Und auch meine Ideen. Ich habe die Songs auch verändert. Ich bin in die Band gekommen, aber habe natürlich nicht das gemacht, was die Schlagzeugerin vorher macht. Ich habe meinen Stil da jetzt sozusagen mit reingewurschtelt und das hatte am Ende uns allen gefallen. Und das ist schon allein da, der Prozess sozusagen. Ne? Und das, ja.
4: Ja, das ist
3: eine gute Art.
4: So eine Wirksamkeit, ne? Das ist schön. Ihr lasst euch auch gerne inspirieren. Von KünstlerInnen?
1: Auf jeden Fall.
4: Melody, du hast einen Musikwunsch gehabt, einer Künstlerin. Um wen geht es? Welcher Song?
1: Genau, also ehrlich gesagt, Gruß geht raus an die Künstlerin, die das nächste Lied singt, Christine Nichols. Ich kenne sie gar nicht, aber ich finde das Lied Hammer und eben vor allen Dingen den Text, aber auch die Art, wie sie es interpretiert und wie sie es rüberbringt. Und es ist halt so ein bisschen auch Zorn zu hören, finde ich. Und aber so heiligen feministischen Zorn mag ich total und finde ihn auch wichtig. Und genau, ich glaube, dass das mit der Violence in dem Songtitel so ein bisschen metaphorisch gemeint ist. Aber müssten wir sie fragen?
3: Hoffen wir es mal.
1: Ja, genau. Hoffen wir.
0: Jetzt kommen Christine Nichols.
1: Nichols.
0: Und der Song heißt Today I Choose Violence.

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0: Today I choose violence. Boom, bam. Today haben wir Gäste im Studio, die Radio Ananas bei Ananenas, die Fashion Freshen.
1: Ollen.
0: Irgendwann mal werden wir diese Ollen vielleicht streichen und einfach nur Freshen Fashion sagen.
2: Ganz neu.
1: So nach 10 Jahren, was meinst du,
3: Melody? Die Fashion Freshen reicht.
0: Fashion Freshen, ja.
1: Nur das als...
3: Ist auch eine Alliteration, Fesh und Fresh. Mhm. Mhm. Weil so mit dem Oll... Ja, aber es ist natürlich ein Augenzwinkern dabei, mindestens eins.
4: Aber Fashion ist ja auch Kleidung. Dann.
3: Genau, Mode. Das ist auch super. Ananas-Mode. So dein Shirt, ne? Haben wir noch gar nicht drüber gesprochen.
0: Ja, ich habe ein Shirt. Ich schlafe auch in einer Ananas-Boxershorts, die ich mal von Nena geschenkt bekommen habe.
3: Ja, das finde ich gut.
1: Gab es beim Secondhand. Finde ich richtig gut.
3: Ja.
0: Man könnte
3: sich auch eine große Ananas, so als Bett, so eine große Ananas, in der man dann schläft.
0: So eine Bettwäsche auch. Ja. Ananas-Bettwäsche.
1: Bei Bettwäsche. Du hast vorhin gesagt, ihr habt auf eurer Bühne auch eine aufgeblasene Ananas.
3: Wir haben eine riesige Luftmatratze in Form einer Ananas. Groß geht raus an Mirko, der mir die geschenkt hat. Danke.
4: Die ist eigentlich als Vorbereitung für Stage Diving.
3: Die ist dann für Stage Diving gedacht.
4: Wenn wir noch Leute im Publikum haben, die tragen können.
1: Geil.
4: Dann geht's los.
3: Dann geht man so auf die Luftmatratze und wird dann so vom Publikum einfach in Wellen der Euphorie hin und her gespült. Das ist so unsere Vision, ja.
0: Sehr toll.
1: Von der Menschensuppe.
3: Genau.
0: Sehr, sehr toll. Nice. Wie ist es denn überhaupt? Wann gibt's eure Konzerte? Wann kann man euch anhören? Und wo?
4: Jederzeit.
3: Genau, jederzeit buchen. Wir sind sehr flexibel, wir können ganz schnell auftreten.
0: Mhm.
3: Und unser Resident sind wir aber eigentlich tatsächlich im Mikado, da sind wir jetzt schon dreimal aufgetreten. Kulturhaus Mikado in der Karlsruher Nordstadt.
0: Mhm.
3: Und ansonsten, ja, also gerne uns buchen, finden wir gut. Und wir kommen auch dann ganz schnell, weil wir sind jetzt ja nicht mehr so viele. Da muss man sich ja nicht so irgendwie, da hat meine Oma Geburtstag und da bin ich auf Guadeloupe und was weiß ich. Genau, das ist dann super.
0: Wie ist es denn so als Liveband in Karlsruhe, der Stadt bekannt für
1: Kunst und Kultur?
0: Mhm.
3: Media Arts zum Beispiel. Ja,
0: immerhin.
3: Ja, dafür Robert, ich würde sagen, wir haben da gestern Abend relativ lange drüber gesprochen, Robert und ich. Es ist so, es soll jetzt eigentlich nicht zum Jammern überleiten, einfach vielleicht definieren oder feststellen, dass es eben genau für unsere Art von Musik eigentlich keine richtigen Locations gibt, die uns, also wo das dann sozusagen passen würde vom was auch immer Vibe der Location hat oder was für immer ein Vibe wir auch haben. Ja.
4: Es sind auch in den letzten Jahren ein paar Sachen geschlossen worden, wo ich geile Konzerte hatte und so, die halt sehr klein waren und einfach ohne Profit und so. Und wenn man jetzt heute dann immer irgendwie gleich perfekt und professionell sein muss, dann ist es halt als kleine Band, die selber agiert, ein trauriges Schauspiel sozusagen, weil, keine Ahnung, alles, was man vielleicht veröffentlichen kann, wird vielleicht mal irgendwo gehört, aber die Wertschätzung für die Musik ist halt relativ weit unten. Und neue Musik zu entdecken, darauf machen sich wenig Leute.
3: Ja, die machen sich nicht so auf den Weg mit der neuen Musik, genau, sondern lieber eher das, was sie eh schon kennen, dann 5 Millionen Mal hören oder meinetwegen dann in Remix oder so. Aber sozusagen, ich gehe mal irgendwo hin, wo ich die Songs gar nicht kenne und lasse mich drauf ein. Und bei mir ist es halt so, wenn ich zum Beispiel tanzen gehe, dann freue ich mich total, wenn ich Lieder höre, die ich gar nicht kenne und die ich dann tanzend entdecken kann.
1: Mhm.
3: Weil das eigentlich ja so ist, wo ich sage, ein DJ legt ja dafür auf oder eine DJ, dass man halt tanzt.
4: Und auch Radio Ananas spielt die Songs dafür, dass Leute, die sie nicht kennen, plötzlich mittanzen können, ohne sich jetzt irgendwie eine Ausbildung zum Tanzen noch anzuhören.
3: Genau, Weiterbildung.
4: Ja.
3: Tanzen für Fortgeschrittene.
4: Man muss nichts können.
0: Ja, ich befürchte, es ist sogar so ein Zeitgeist und liegt gar nicht so sehr an Karlsruhe selbst. Aber ich glaube, was das Karlsruhe-Problem ist, ist tatsächlich der Raummangel oder beziehungsweise die Plätze, wo man sowas anbieten kann.
4: Klar.
0: Da könnte noch ein bisschen was gemacht werden. Meiner Meinung nach. Wie sieht es denn bei euch mit Proben aus? Also ihr habt einen Proberaum und seid happy.
3: Ja, wir proben normalerweise einmal in der Woche.
0: Mhm.
3: Und dann eben je nachdem, welche Phase gerade ist, ob gerade eine Songwriting-Phase ist oder eher eine wir bereiten uns auf einen Auftritt-Phase ist, dann eben auch noch Sonderproben sozusagen, dann Wochenends. Also aktuell wollen wir ja producen.
0: Aha.
4: Also wenn wir das Local-Thema hier kurz stressen wollen. Ich war ja vorher in Freiburg und da sind alle Proberäume, die wir benutzt haben, immer geschlossen worden. Die sind abgerissen worden, dann gab es neue Häuser und so.
3: Ja.
4: In Karlsruhe hatte ich schon echt auch ein bisschen Angebot, wo wir auch immer wieder was gefunden haben.
1: Ach krass, das hätte ich jetzt nicht gedacht.
4: Das war in Freiburg schon echt hart. Also da hatten wir geile Räume, waren immer toll. Auch im E-Werk haben wir auch geprobt. Mhm. Aber es ist auch natürlich krass nachgefragt und teilweise, weil ja auch viele Musiker da studieren und so weiter, ist halt auch dann wahrscheinlich alles weg und keine Ahnung, für so eine kleine Band, die sich irgendwo mal ein bisschen ranheften will und nicht alles groß aufbauen, ist es dann schwierig, aber in Karlsruhe hatten wir bislang...
3: Wir hatten bislang Glück, ja.
1: Wo probt ihr gerade? Also wo ist euer Lokal? Ein Probenlokal?
4: Goethestraße.
3: Die Hausnummer sagen wir nicht.
1: Nee, aber ist es so ein Bunkerding, wo man dann einen Keller runter...
3: Tiefkeller, ist es ein Tiefkeller, ja. Genau,
4: das so
3: ein
4: Gewölbe. Richtig schön kühl, ja. Auch bei 30 Grad.
3: Total super kühl im Sommer.
1: Und nicht feucht?
3: Begrenzt feucht nur, also es gibt eine Lüftung.
4: Es gibt eine Lüftung.
1: Ah, ja,
4: also,
1: ist gut.
4: Genau, ich war auch in Freiburg in einem Raum, der verschimmelt war.
1: Ja, bei Uni habe ich auch früher, ja. Wenn man einen Trockner reinstellen müssen.
4: Und ich habe auch Asthma und das ist wirklich heftig, wenn man dann so Schlagzeug spielt und Sport macht eigentlich. Mhm. An der Stelle ist es wichtig, dass die Keller irgendwie einigermaßen nicht verschimmelt sind.
1: Mhm. Wenn ihr jetzt einen Wunsch hättet an die Stadt Karlsruhe, was wäre der erste große Wunsch?
3: Kostenlose, niedrigschwellig erreichbare und technisch gut ausgestattete Proberäume mit sauberen Toiletten.
0: Oh.
3: Ja, irgendwann muss man auch mal aufs Klo. Ist so.
1: Robert, was wäre dein Wunsch?
4: Also mein Wunsch ist die verfügbaren Konzerträume, wo man jetzt wirklich was hat, wo jetzt nicht auf die Kosten geschaut wird und Einnahmen oder irgendwas und auch Miete so hoch ist, dass man da irgendwas fördert. Also an der Stelle ist es wichtig, dass wir als Kulturschaffende, sag ich jetzt mal im kleinen Bereich, auch ein Angebot machen können und irgendwo spielen können, ohne dass sich jemand verschuldet dafür. Oder
3: ja, einfach ein Format, wo man sagt, hey, wir machen irgendwie einmal im Monat, machen wir einen Konzertabend, da spielen dann drei unbekannte Bands oder so nacheinander und das kostet dann 5 € Eintritt. Oder auch gar nichts oder wie auch immer. Mhm. Wenn einem das halt wichtig ist, dass man das dann so fördert, auch das Zusammenspiel, weil ich diese Konzerteintrittskarten aktuell, das ist ja auch total horrend. Also wer soll das denn bezahlen? Und spürt man dann ja auch.
1: Mhm. Absolut. Absolut. Wir kommen zu einem nächsten Song und zwar, der heißt Karlsruhe. Nice.
3: Er heißt eigentlich Karlsruhe My Love, aber Robert vergisst es immer.
4: Ich muss ja die MP3-Titel schreiben, dann kürze ich immer ab.
3: Da einfach nur Karlsruhe, genau.
4: Also ich hätte auch K.A. schreiben können.
3: Ja, K.A. und dann Mai und dann so ein Herz heißt es eigentlich.
0: Oh, dann bin ich ja noch mehr gespannt.
3: Eine Liebeserklärung und eine tolle Stadt.
1: Okay, genau. Dann hören wir rein.

0: Oh nein. Tada, jetzt.
1: Hier wollte sich Anna als Sängerin bei Radio Ananas bewerben.
0: Was für ein schöner Mitsing-Song.
1: Ja. Oh ja.
0: Kann man sich schon die Leute vor der
2: Bühne
0: vorstellen.
2: Genau, live auf jeden Fall. Der haut immer rein. Der ist einfach geil.
0: Ja. Cool, nice. Cool. Das war Karlsruhe My Love.
2: Karlsruhe My Love.
1: Karlsruhe My Love.
0: Von Radio Ananas. Ja, wir sind schon jetzt am Ende unserer Sendung.
1: Zacki, zacki, schnappi, schnappi. So schnell geht's, gell? Wie war's für euch?
2: Toll.
0: Toll. Toll.
2: Ich find's toll,
3: ja. Ich plane das Wiederkommen, aber
2: der Robert hat
3: noch
2: schon was lanciert, das einfach mit Instrumenten dann nochmal kommen.
1: Sag mir also, und wann spielen wir hier live?
3: Ja. Und wo spielen wir live?
2: Wenn das im Räumen. Es gibt hier ja auch Säle, haben wir gehört.
3: Ja. Säle, also. Ja genau. Mit Leuten. Ihr wollt ja mit Leuten sozusagen aufnehmen, das wäre cool.
1: Aufnehmen.
3: Das nächste Mal.
1: Das ist auch ein Stichpunkt.
0: Genau, wir wollen nämlich wissen, was sind denn eure Pläne? Wo kann man euch hören? Gibt es ein Konzert zum 5. Jubiläum vielleicht?
2: Oh, ja. Das ist eine gute Idee. Ja. Also tatsächlich ist so der Plan, dass wir uns jetzt mit dem sogenannten Producing beschäftigen. Das heißt, dass wir also uns selber covern und die Songs so überarbeiten, dass wir die in dem Setting, in dem wir aktuell sind, dann auch live spielen können. Und das dann sozusagen so erarbeiten. Und die Idee ist so ein bisschen, dass wir dann im Januar dann eine sogenannte Record-Release-Party im Mikado dann machen wollen würden. Ich weiß nicht, ob die das im Mikado schon wissen, aber wenn, dann hören sie es jetzt. Aber Januar ist ja immer, da ist ja immer nicht irgendwie so viel los und da kriegen wir bestimmt noch einen Fuß in die Tür. Und die lieben uns auch, oder Robert? Die lieben uns schon, die Mikados lieben uns. Und wir sie.
0: Und Record-Release heißt, es gibt ein Rekord.
2: Genau, bis dahin ist dann das Album, das ist so der Plan.
3: Wir haben eigentlich immer aufgenommen, das, was ihr jetzt gehört habt und so, das sind halt auch Records. Wir hatten auch einen Proberaum, der sehr gut ausgestattet ist, teilweise nutzen können, wo man direkt aufnehmen konnte. Wir werden uns jetzt einfach nochmal ein paar Spuren aufzeichnen, wir werden es producen, da bin ich dann auch wesentlich beteiligt und dann bringen wir das so auf die Bühne, dass es in allen verfügbaren Kanälen auch abgespielt werden kann. Momentan auf Soundcloud kann sich jeder unsere Stücke anhören und uns finden. Jo.
2: Genau, und der Gesang, ne Robert, das ist doch auch dir immer wichtig, dass der Gesang in den Vordergrund auch kommt.
3: Im Wesentlichen werden
2: zweite, dritte, vierte, fünfte Stimme.
3: Tragen.
2: Ja,
3: genau. Wir werden die Backings aufbauen.
2: Also deswegen Annas Plan, als Sängerin mit einzusteigen.
0: Yeah, ich bin dabei.
2: Hätte Chancen, sag ich mal. So Chor, so Chöre halt, schöne Chöre, da haben wir richtig Lust drauf.
1: Geil.
2: Ja.
1: Oh, da bin ich gespannt.
0: Da bin ich auch gespannt.
1: Gibt's Albumnamen?
3: Nein,
2: bis jetzt noch nicht.
1: Noch nicht.
2: Das kommt noch. Das kommt noch, genau. Dafür gibt es uns bei Instagram. Das muss man auch wissen. Radio Ananas _KA.
0: Werden wir gleich folgen.
2: Kann man auf jeden Fall folgen und befreunden und so, genau. Aber nicht, dass ihr denkt, ich mache das, ich kann sowas nicht. Das macht unsere Social Media Beauftragte.
3: Wir haben die jüngere Generation eingebunden.
2: Die Hilde macht das. Sehr danke, schön. Hilde.
0: Es gibt sogar eine Social Media, dann kann ja eigentlich nichts schief gehen.
1: Ja, auf jeden Fall. Mm. Ja, wir sind jetzt tatsächlich, haben wir alles besprochen?
0: Ja, ich glaube schon.
1: Was wir besprechen wollten noch zum Schluss?
0: Wir wollen noch zwei Sachen erwähnen. Radio Ananas gibt es auf Soundcloud.
1: Und Instagram.
2: Richtig.
0: Uns gibt es per Mail erreichbar, annanenas@campusradio-karlsruhe.de und schreibt Mails, damit
1: Anna
0: ich mich freue, damit ich was Schönes habe im Leben.
2: Fanmails. Das ist gut, ja. Nur Liebesbriefe.
0: Das sowieso.
1: Schön, dass ihr eingeschaltet habt.
0: Die nächste Sendung ist im nächsten Monat.
1: Irgendwann mal,
0: wenn der Herbst herbstlich wird.
1: Müssen wir noch auschecken. Wir bedanken uns sehr bei unseren Gästen Robert und Melody von Radio Ananas. Schön, dass ihr da wart. Und wir verabschieden uns Anna und
0: Nena
1: von
0: Ananenas.
1: Das ist crazy.
2: Tschüss.
0: Ciao. Macht's gut. Ciao. 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
3: Hallo und herzlich willkommen zur neuen Folge des Kulturkaffeekranz. Wir sind Lucien
1: und Lena.
3: Und wir hoffen, ihr habt einen guten Start in den Oktober. Wir sind jetzt hier Ende September und blicken schon mal auf die nächste Zeit, auf die nächsten Wochen. Der Oktober bringt nicht nur den Herbst mit sich, sondern auch schon den Auftakt in die neue Spielsaison bei vielen Theatern und einige andere Highlights, die uns erwarten, von Ausstellungen bis Pop-up-Stores. Wir haben ganz viele spannende Tipps für euch dabei.
1: Und unser heutiger Gast im Kulturtalk ist Christa Hartnick-Kümmel. Sie ist seit 2003 die erste Vorsitzende der GEDOG in Karlsruhe. Und wir sprechen mit ihr über aktuelle Ausstellungsprojekte und die Zukunft der GEDOG.
3: Also los geht's.
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1: Hallo Christa, schön, dass du da bist. Kannst du dich einmal kurz vorstellen, was sind deine Aufgaben bei GEDOG? Und wie bist du zu dieser Tätigkeit gekommen?
5: Oh, eine umfangreiche Frage. Christa Hartnick-Kümmel und ich bin Vorsitzende der GEDOG seit 2003. Ich bin da hingekommen, weil ich mich immer schon für Kunst und Kultur interessiert habe, in Ausstellungen gegangen bin, Oper und so weiter. Und deswegen auch in der Karlsruher Kulturszene unterwegs war und auch bei Ausstellungen von der GEDOG schon bei Vernissagen war. Und habe mich dann, weil ich auch Musik mache, ich spiele Querflöte und Schlagzeug, habe ich mich dann bei der GEDOG mal angemeldet als Mitglied, bin auch aufgenommen worden. Und wie das bei einem Verein so ist, man profitiert nicht nur vom Verein, man muss auch was für den Verein tun, sonst lebt ein ehrenamtlicher, gemeinnütziger Verein ja nicht. Da habe ich mich zunächst um die Pressearbeit gekümmert, die etwas professionalisiert und dann auch mehr um die Orga. Ich habe ein großes Projekt organisiert im Rahmen des Kulturfestivals Frauenperspektiven, Frauen im Orient, Frauen im Okzident, mit internationalen Künstlerinnen. Die Ausstellung ist dann bis 2008 auch weltweit getourt. Und dann war also klar, ich kann sowas organisieren, ich kann so Projekte stemmen. Und dann war ich ziemlich schnell Vorsitzende. Ja, und die Aufgaben, ich muss mich im Prinzip um alles kümmern. Ich mache praktisch die Geschäftsführung. Wir haben ja keine Geschäftsführerin, leider. Hätten wir sehr gern, aber das Geld fehlt uns. Die inhaltliche Arbeit machen sehr viel auch die Fachbeiräte. Wir arbeiten ja im Vorstand zusammen. Die inhaltliche Füllung machen die Fachbeiräte für bildende Kunst, für angewandte Kunst, für Musik, für Literatur. Das heißt, die schlagen Veranstaltungen vor, bereiten das vor und so weiter. Aber ich muss immer alles koordinieren. Für die Pressearbeit rechtzeitig alles anfordern, dass die Einladungskarten da sind, dass sie verteilt werden. Die Mitarbeiterinnen koordinieren. Wir haben mehrere Ehrenamtliche und AGHler, die uns unterstützen. Im August auch oft eine Praktikantin aus der Partnerstadt und so weiter. Es hört nicht auf.
1: Ja, das hört sich auf jeden Fall richtig vielfältig an, was du alles machst an Aufgaben. Für alle ZuhörerInnen, die GEDOG vielleicht noch nicht kennen, was ist es denn genau?
5: Die GEDOG ist die Gemeinschaft von Künstlerinnen und Kunstfördernden. Das heißt, wir haben Künstlerinnen aller Sparten und wir haben eben die Fördermitglieder, die uns unterstützen, finanziell oder auch durch Mitarbeit. Diese Abkürzung GEDOG ist ein Akronym aus den Buchstaben Gemeinschaft deutscher und österreichischer Künstlerinnenvereinigungen aller Gattungen. GEDOG. Das stammt von 1926, als Ida Demel die GEDOG in Hamburg gegründet hat. Die 20er Jahre des vergangenen Jahrhunderts waren ja eine Zeit, in der Frauen einiges erreicht hatten. Sie durften wählen, sie durften studieren. Vorher konnten sie ja nur privaten Malunterricht nehmen und wurden auch etwas abschätzig als Malweiber bezeichnet. Das durften sie jetzt alles, aber einen angemessenen Platz in der patriarchalischen Gesellschaft hatten sie natürlich trotzdem nicht. Die Kunstwelt war sehr männlich dominiert. Deswegen haben sich viele Künstlerinnen zusammengeschlossen, aus der Erkenntnis heraus, gemeinsam erreichen wir mehr, gemeinsam sind wir stärker. Es gab schon den Bund Künstlerinnen Württembergs, BBKW, den gibt es auch jetzt noch in Stuttgart. Und es gab den Bund der badischen Künstlerinnen, die sind geschlossen in die GEDOG eingetreten, weil sie gesehen haben, diese lokalen, regionalen Verbände sind nicht so wirkungsvoll wie ein überregionaler Verband. Und da sind wir bis heute.
1: Auf jeden Fall eine beeindruckende Geschichte. Die GEDOG gibt es jetzt tatsächlich seit 100 Jahren. Da dürfen wir auch nochmal ganz herzlich gratulieren.
5: Danke.
1: Das ist ja ein tolles Jubiläum und ist ein Grund, GEDOG nochmal mehr nach außen zu tragen, für was ihr alles steht. Ja, du hast gerade die Geschichte schon erwähnt. In den 100 Jahren ist sicher einiges passiert. Die GEDOG wurde gegründet, um Künstlerinnen Sichtbarkeit und bessere Rahmenbedingungen zu verschaffen. Brauchen Künstlerinnen denn heute noch ein eigenes Netzwerk und wenn ja, warum?
5: Die Frage wird öfters gestellt. Es gibt immer noch den Gender Pay Gap, es gibt daraus folgend auch den Gender Pension Gap und es gibt den Gender Show Gap. Das heißt, Frauen werden immer noch schlechter bezahlt, sie werden weniger gezeigt, sie sind weniger in Museen, in Sammlungen vertreten und dafür müssen wir immer noch für diese tatsächliche Gleichstellung kämpfen, auch wenn die formale Gleichberechtigung erreicht ist. Die Künstlersozialkasse, in der ja Künstlerinnen und Künstler versichert sind meistens, gibt jedes Jahr eine Statistik heraus. Künstler verdienen sehr wenig. Und Künstlerinnen verdienen noch weniger. Man sieht es auch auf dem Kunstmarkt. Die höchsten Preise, die erzielt werden, sind immer von Männern. Einige wenige Frauen haben es geschafft, auch in die Spitze vorzustoßen. Aber im Durchschnitt ist es immer noch sehr schwierig für Frauen, für Künstlerinnen.
1: Ja, das ist wirklich erschreckend, finde ich, dass wir heute im Jahr 2026 quasi in so vielen Feldern noch benachteiligt sind und dann auch Künstlerinnen immer noch nicht so stark vertreten sind und auch nicht so gut bezahlt werden für ihre Kunst. Gibt es da konkret Wege, die ihr jetzt im Verein mitbekommen habt, wie das zu ändern wäre? Oder gibt es da Ansätze, wie man das Ganze verbessern könnte für die Zukunft?
5: Einerseits bieten wir natürlich die Plattform, um die Künstlerin erstmal sichtbar zu machen. Denn wer nicht gesehen wird, wird auch nicht gewürdigt. Dann gibt es die Initiative für Ausstellungsvergütung. Die betrifft natürlich Künstler und Künstlerinnen gleichermaßen. Das ist ein sehr schwieriges Thema. Also die Stadt Karlsruhe findet es grundsätzlich auch richtig, da sie aber kein Geld dafür zur Verfügung hat, wird auch kein Geld zur Verfügung gestellt dafür. Das heißt, wir können in der Regel keine Ausstellungsvergütung zahlen. Es sei denn, wir haben Drittmittel eingeworben, wo ich das natürlich immer mit beantrage. Und dann gibt es manchmal auch eine Ausstellungsvergütung.
1: Ja, vielen Dank für diese Info. Ich glaube, das sind Themen, über die man sich im Alltag gar nicht so die Gedanken macht. Aber wenn man dann mal in der Materie drin ist, denkt man, da könnte sich doch noch einiges ändern. Kannst du uns denn von aktuellen Projekten der GEDOC berichten und was als nächstes bei euch ansteht?
5: Ja, gern. Wir haben uns als Konzept für die 100 Jahre, für das 100-Jahre-Jubiläum überlegt, dass wir eben alle unsere Sparten vorstellen wollen. Wir hatten im Januar schon ein Konzert zu Ida Demel, der Gründerin, und ihrer Zeit mit zeitgenössischen Komponistinnen, also aus ihrer Zeit. Wir haben eine Ausstellung für angewandte Kunst, jetzt gerade im Regierungspräsidium in Karlsruhe, das Ganze und die Teile, mit Künstlerinnen aus allen 6 GEDOC-Regionalgruppen in Baden-Württemberg, die dieses Thema, das Ganze und die Teile, was ja für die GEDOC auch steht, in ihren Werken aufgegriffen haben. Im Oktober gibt es die Ausstellung der bildenden Kunst, Rückschau nach vorn ist der Titel, in der Orgelfabrik in Dorlach, auch mit Künstlerinnen aus den Regionalgruppen in Baden-Württemberg. Dieser Titel Rückschau nach vorn bedeutet, die Künstlerinnen haben sich auseinandergesetzt mit einer historischen Frau, die sich für die GEDOC eingesetzt hat, als Künstlerin oder auch als Kunstförderin oder Journalistin oder Theatermacherin zum Beispiel. Auch um diese Geschichte wieder aufzugreifen und mit einer aktuellen eigenen Position darauf zu reagieren. Im Dezember gibt es dann noch die Ausstellung der Fotografie und Medienkunst bei uns im GEDOC Künstlerinnenforum. Die Literatur hat sich wieder mal eine interdisziplinäre Veranstaltung ausgedacht, zusammen mit Musik und darstellender Kunst. Die findet auch statt in der Orgelfabrik. Während unserer Ausstellung Rückschau nach vorn eine literarisch-musikalisch-szenische Performance mit dem Titel Ida Demel und die vergessenen Künstlerinnen. Der Titel sagt ja eigentlich schon alles.
1: Dazu hatte ich auch eine Frage tatsächlich. Ja. Im Oktober eröffnet die Ausstellung 100 Jahre GEDOC, Rückschau nach vorn, die vom 15. Oktober dann zu sehen wird bis zum 8. November. Was können Besucherinnen und Besucher von dieser Ausstellung denn erwarten und warum sollte man da unbedingt hingehen?
5: Weil man sehr viele interessante Werke zu sehen bekommt. Ich kenne sie auch noch nicht alle, aber es wird größere Installationen geben, Skulpturen, Malerei, Zeichnung, Grafik wohl auch. Die Orgelfabrik ist ja ein sehr interessanter Ort, ein herausfordernder Ort, weil es eben die alte, auch großenteils nicht renovierte Orgelfabrik ist mit der großen Halle und aber auch den kleinen, intimeren Räumen oben. Also ein sehr vielfältiger Ausstellungsort, den die Künstlerin wieder entsprechend kreativ und vielfältig bespielen werden.
1: Ja, ich bin auf jeden Fall gespannt, wie die Ausstellung am Ende dann sein wird. Habt ihr Begleitprogramm geplant oder besondere Veranstaltungen, die während der Laufzeit zu besuchen sind?
5: Bei der Eröffnung gibt es außerdem Grußworten, natürlich auch eine Einführung, aber auch Musik. Nämlich die Leonie Klein, eine hervorragende Schlagzeugerin, wird uns mit Perkussion begrüßen. Dann gibt es diese Lesung, von der ich gerade schon gesprochen habe. Es ist eigentlich mehr eine literarisch-szenisch-musikalische Performance, so nennen wir das. Und bei der Finissage wird es noch eine Performance geben während der Ausstellung um 11.30 Uhr zum Abschluss. Und Künstlerinnen werden bei der Vernissage und bei der Finissage anwesend sein aus ganz Baden-Württemberg.
1: Das klingt doch schön. Da kann man auch dann direkt in den Austausch gehen mit den Künstlerinnen, die ausstellen. Auf jeden Fall eine gute Gelegenheit, würde ich sagen. Ich habe noch eine Frage zu dem Prozess, wie bei euch Ausstellungen entstehen. Also wir haben jetzt dieses Jahr das große Jubiläum, 100 Jahre, wo man vielleicht auch in die Vergangenheit blickt und sich fragt, was hat GEDOK alles schon erlebt und aktuelle Positionen in Bezug setzt. Und wie geht ihr das sonst an? Gibt es da auch oft Künstlerinnen, die auf euch zukommen oder wie ist da die Planung?
5: Die Planung erfolgt mindestens ein halbes Jahr vorher. Wir stellen also ein Jahresprogramm auf, gucken, wie viele Termine haben wir für Ausstellungen zur Verfügung, welche Orte haben wir zur Verfügung. Die Orgelfabrik bekommen wir alle 2 Jahre zum Beispiel. Das Regierungspräsidium nur bei ganz besonderen Veranstaltungen, wie dieser eben. Im Künstlerinnenforum in der Markgrafenstraße haben wir eine Ausstellung nach der anderen. Das ergibt im Jahr, da wir über Weihnachten gibt es keine Ausstellung, so gibt es so 10 Ausstellungen etwa. Dann haben wir die Termine und dann werden im Vorstand, im erweiterten Vorstand, also mit allen Fachbeiräten, werden Vorschläge gemacht. Es gibt jedes Jahr eine Fachgruppenausstellung Bildende Kunst, eine Fachgruppenausstellung der angewandten Kunst, eine Fachgruppenausstellung für Fotografie, Medienkunst. Es gibt jedes Jahr im Januar die Veranstaltung Auftakt, 1 und 2 oft, mit Gästen aus der Hochschule für Gestaltung und der Hochschule für Musik und in Zukunft vielleicht auch von der Kunstakademie Karlsruhe. Das heißt, wo wir eben Studierende einladen und ihnen anbieten, bei uns das Forum zu nutzen für ihre Werke. Im Sommer zeigen wir sehr oft Arbeiten von Diplomandinnen in Zusammenarbeit mit den Professoren von der HFG, Professor Fischbeck und Professor Kriemann. Die schlagen uns dann von ihren Studierenden geeignete vor, die dann bei uns ausstellen können. Und die restlichen Termine schreiben wir aus für Einzel- und Zweierausstellungen. Da gibt es eine Ausschreibung an alle und die Künstlerinnen können sich bewerben. Und dann schauen wir halt, was ist reingekommen, was passt rein zeitlich und dann wird es halt ausgewählt. Oft haben wir auch noch Vorschläge für internationale Ausstellungen. Die großen Kulturfestivals, Frauenperspektiven und Europäische Kulturtage gibt es ja leider nicht mehr. Da haben wir dann immer internationale Gäste eingeladen. Es kommen aber fast jedes Jahr auch Gäste aus den Partnerstädten, vor allen Dingen, wenn es da Geburtstagsjubiläen gibt, 70 Jahre Städtepartnerschaft Nancy und so weiter. Da haben wir eigentlich immer auch dann Gäste aus den Partnerstädten, aber auch aus anderen Ländern, auch aus Polen oder aus Tschechien oder aus der Slowakei und nicht unbedingt aus den Partnerstädten, sondern aus diesen Ländern. Je nachdem, was für Vorschläge kommen oder eine Künstlerin, zum Beispiel Eugenia Jäger schlägt jemanden vor, sie möchte ausstellen mit einer Künstlerin aus Belarus oder mit einer Künstlerin aus Litauen. Und dann gucken wir uns halt den Vorschlag an und finden das in der Regel gut. Dann machen wir das. Dann müssen wir nur noch das Geld dafür auftreiben. Das ist meist die größte Schwierigkeit. Die Ideen haben wir, aber zur Realisierung braucht man auch etwas Geld.
1: Ja, das ist natürlich verständlich, aber die Ideen sind auf jeden Fall da. Ja. Und so vielfältig sind dann auch eure Projekte, eure Ausstellungen. Ja. Ja. Was sollten denn KarlsruherInnen über die GEDOK wissen, was vielen vielleicht unbekannt ist?
5: Unsere Galerie liegt ziemlich zentral, Markgrafenstraße, Ecke Fritz-Erler-Straße, ist sehr gut mit der Straßenbahn zu erreichen. Die Haltestelle Kronenplatz ist wirklich wenige Meter entfernt. Das Parkhaus ist auch direkt nebenan, wer vielleicht mit dem Auto kommen will. Und sonst vom Marktplatz sind es ein paar Minuten zu Fuß, wenn man sowieso eine Stadtbesichtigung macht zum Beispiel. Wir haben Mittwoch bis Sonntag geöffnet. Mittwoch, Donnerstag, Freitag 17 bis 19 Uhr, Samstag, Sonntag und an Feiertagen 14 bis 16 Uhr. Man kann aber auch andere Ausstellungsbesuchszeiten vereinbaren, wenn man vorher anruft und sagt, wir möchten mit einer Gruppe kommen oder mit einigen Freundinnen oder vom Seniorencafé oder. Und dann können wir auch zu anderen Zeiten öffnen. Wir sind da sehr flexibel und freuen uns über BesucherInnen natürlich.
1: Auf jeden Fall ein guter Tipp und auch der Hinweis, dass es so zentral in der Stadt liegt, dass man auf jeden Fall gerne mal vorbeischauen kann. Ja, die 100 Jahre dieses Jahr sind wirklich eine stolze Zahl. Die GEDOG hat viel erlebt. Aber was wünschst du dir denn für die Zukunft der GEDOG?
5: Eigentlich, dass sie überflüssig ist. Wenn Künstlerinnen ihren Platz gefunden haben, ausreichend verdienen und all diese Probleme, die wir vorhin angesprochen haben, überwunden sind. Aber das wird in den nächsten paar Jahren und wahrscheinlich auch Jahrzehnten nicht passieren, wenn man sieht, wie lange diese Gleichberechtigung überhaupt gedauert hat, von den Kämpfen der Suffragetten, bis man überhaupt mal das Wahlrecht hatte, bis die Gleichberechtigung in unserem Grundgesetz verankert war, wie lange das auch in anderen Ländern noch gedauert hat und wie viel in anderen Ländern noch zu tun ist. Also hier in Westeuropa liegt auch noch einiges im Argen, aber im weltweiten Vergleich geht es uns schon relativ gut. Wenn auch nur dank der beharrlichen Kämpfe der Frauen.
1: Ja, dann hoffe ich auf jeden Fall, dass der Wunsch in Erfüllung geht, dass in Zukunft Künstlerinnen genauso behandelt werden wie ihre männlichen Kollegen. Und ja, ich kann mich bei dir auf jeden Fall nur bedanken. Schön, dass du da warst und wir wünschen der GEDOG alles Gute für die Zukunft.
5: Vielen Dank.
1: Unser erster Tipp führt euch in die Orangerie der Staatlichen Kunsthalle Karlsruhe. Dort ist ab Samstag, den 26. September, die Ausstellung Nicolas Dauban, Le Feu Intérieur zu sehen. Und die läuft dann noch bis zum 10. Januar nächstes Jahr. Der französische Künstler Nicolas Dauban beschäftigt sich in seinen Arbeiten mit Macht, Ungerechtigkeit und dem inneren Feuer des Aufbegehrens. Und seine Werke wurden zuletzt unter anderem im Pantheon in Paris gezeigt. Und in Karlsruhe erwartet euch jetzt die erste umfangreiche Einzelausstellung des Künstlers in Deutschland. Also schon eine Besonderheit. Zu sehen sind dann großformatige Zeichnungen, Fotogramme und Installationen. Dauban arbeitet dabei auch mit ungewöhnlichen Materialien, zum Beispiel mit Eisenpfeilspänen und Objekten aus ehemaligen Gefängnissen. In seinen Werken geht es um Gewalt und Unterdrückung, aber auch um Widerstand, Erinnerung und die Frage, wie Menschen in ungerechten Systemen ihre Stimme hörbar machen können. Der historische Bogen reicht von der Antike über die deutsch-französische Geschichte und die Zeit des Nationalsozialismus bis in die Gegenwart. Und ich persönlich durfte auch schon beim Ausstellungsaufbau ein bisschen spicken und war da schon total beeindruckt. Also ich bin gespannt auf die Ausstellung und werde mit Sicherheit nochmal vorbeischauen. Wer die Orangerie bisher noch nicht kennt, kann den Ausstellungsbesuch außerdem mit einem Besuch dieses wirklich wunderschönen Ortes direkt am Botanischen Garten verbinden. Weitere Informationen findet ihr unter www.kunsthalle.de.
3: Ja, vielen Dank, Lena, für diesen spannenden ersten Tipp. Ich bin ein bisschen neidisch, dass du schon einen Blick hineinwerfen durftest und ich noch nicht. Aber ich werde das ganz bald nachholen. Unser zweiter Tipp ist der Pop-Up-Store im Regierungspräsidium am Rondellplatz. Das K3 Kultur- und Kreativwirtschaftsbüro Karlsruhe lädt dort von Freitag, dem 9. bis zum Sonntag, dem 11. Oktober dazu ein, die regionale Kultur- und Kreativwirtschaft zu entdecken. Das Regierungspräsidium wird an diesen 3 Tagen zum Schaufenster für KünstlerInnen und Kreativschaffende aus den verschiedenen Bereichen. Dabei geht es zum Beispiel um Design, aber auch um Kunsthandwerk. Also ihr habt dort einen riesigen Store mit ganz vielen Auswahlmöglichkeiten, ne? Und ganz vielen tollen Ideen und Produkten, ne? Von regionalen KünstlerInnen und DesignerInnen. Über 50 AusstellerInnen präsentieren insgesamt ihre Produkte und Ideen. Der Pop-Up-Store findet bereits zum 6. Mal statt. Auf rund 700 Quadratmetern gibt es Raum zum Stöbern, Austauschen und Entdecken. Ihr könnt euch also vorstellen, es wird einiges geboten sein. Der Eintritt ist dabei frei und an allen 3 Tagen findet jeweils von 15 bis 18 Uhr eine Do-it-yourself-Aktion im Foyer statt. Am Freitag gibt es zum Beispiel einen Handlettering-Schnupperkurs und am Samstag ein Workshop zum Drug and Draw und am Sonntag gibt es einen Zine-Workshop mit dem Zine-Club Karlsruhe. Wenn euch das interessiert und ihr mehr dazu wissen wollt, dann schaut doch mal vorbei unter k3-karlsruhe.de.
1: Und jetzt geht's weiter mit einem großen Wochenende mitten in der Karlsruher Innenstadt, nämlich dem Karlsruher Stadtfest. Das findet statt am Samstag, den 10. und Sonntag, den 11. Oktober. Und die Karlsruher Innenstadt wird ein komplettes Stadtfest sein, das von der Karlsruher Marketing und Event GmbH gestaltet wird. Und das verbindet Live-Musik, Gastronomie, internationale Straßenkunst, Familienprogramm, einen Flohmarkt und natürlich den verkaufsoffenen Sonntag. Und im Zentrum des Wochenendes ist der Marktplatz. Dort gibt es jede Menge Live-Musik und gastronomische Angebote. Das Bühnenprogramm läuft dann am Samstag von 12 bis 23:30 Uhr und am Sonntag auch von mittags bis 19 Uhr. Und auch abseits des Marktplatzes gibt es viel zu entdecken. In der Innenstadt sorgen internationale StraßenkünstlerInnen für Unterhaltung und auf dem Kirchplatz, St. Stephan und dem Schlossplatz finden jeweils von 11 bis 18 Uhr ein Kinder- und Familienprogramm statt. Unter anderem mit Riesenseifenblasen, einer großen Mummelbahn und Brettspielen im Großformat. Auf dem Schlossplatz gibt es dann außerdem eine KSC-Fanwerkstatt, das Bücherfahrrad Bücherblitz, der Stadtbibliothek und weitere Mitmachangebote. Am Sonntag öffnen außerdem die Geschäfte und Einkaufscenter in der Innenstadt zwischen Kriegsstraße und dem Karlsruher Schloss von 13 bis 18 Uhr zum verkaufsoffenen Sonntag. Und wer lieber stöbert, findet am Kronplatz den Flohmarkt Kronentrödel. Auf dem Stephansplatz lädt die Postgalerie an beiden Tagen zum Street Food Festival Schlemmerfest ein. Wenn ihr also Lust habt auf Musik, Straßenkunst, Essen, Familienprogramm oder einen abwechslungsreichen Stadtbummel, könnt ihr euch das zweite Oktoberwochenende schon mal vormerken. Und weitere Informationen findet ihr unter www.karlsruhe-erleben.de.
3: Ja, und mein nächster Kulturtipp führt mich wieder zurück in den Ausstellungsraum. Ich möchte da gar nicht zu weit ausschweifen, denn ihr habt gerade eben schon einiges darüber gehört. Und zwar geht es erneut um GEJOG. Mein vierter Tipp ist die Ausstellung 100 Jahre GEJOG – Rückschau nach vorn in der Orgelfabrik. Sie beginnt mit der Vernissage am Donnerstag, dem 15. Oktober um 19 Uhr. Und anschließend ist die Ausstellung von Freitag, dem 16. Oktober bis zum Sonntag, dem 8. November zu sehen. Die Ausstellung lädt zu einer Begegnung zwischen Vergangenheit und Gegenwart ein. Jede aktuelle Künstlerin bezieht sich auf eine historische GEJOG-Künstlerin und entwickelt daraus eine eigene Position. Dadurch entsteht ein Dialog zwischen verschiedenen Generationen und künstlerischen Perspektiven. Für BesucherInnen bietet der Tipp damit nicht nur einzelne Kunstwerke, sondern auch einen Zugang zur Geschichte und zur Arbeit der GEJOG. Geöffnet ist freitags von 17 bis 20 Uhr und samstags von 14 bis 18 Uhr sowie sonntags von 11 bis 16 Uhr. Weitere Informationen dazu findet ihr unter www.gedog-karlsruhe.de.
1: Weiter geht's mit unserem Tipp zum BBK. Das Künstlerhaus Karlsruhe BBK besteht aus zwei miteinander verbundenen Bereichen. Und BBK ist das Akronym für den Bezirksverband Bildender Künstlerinnen und Künstler. Der Bezirksverband in Karlsruhe ist Teil des Landesverbandes in Baden-Württemberg und des Bundesverbandes mit Sitz in Berlin. Und der BBK tritt für Arbeitsrechte und bessere Arbeitsbedingungen bildender KünstlerInnen ein. Er ist sozusagen die berufliche Interessensvertretung für professionell tätige Kunstschaffende. Und das Künstlerhaus in Karlsruhe befindet sich im ehemaligen ArbeiterInnenviertel der Stadt zwischen KIT und dem Waldhornplatz. Es ist ein lebendiger Ort des kulturellen Austauschs und schließt die örtliche Szene an nationale Diskurse an. Ist gleichzeitig Multiplikator des kulturellen Austauschs und schließt die örtliche Szene an nationale Diskurse an. Ist gleichzeitig Multiplikator der Standort

0: am 23. Oktober bis zum 22. November. Zudem plant der Landesverband Bildender Künstlerinnen und Künstler passend zum Ausstellungsthema die öffentliche kostenfreie Podiumsdiskussion Liebesbrief an die Kunstfreiheit. Und da steht im Zentrum die Frage, wie Kunstfreiheit angesichts des politischen Drucks gesichert werden kann. Und der Termin findet statt am Samstag, den 21. November um 16 Uhr. Mehr Infos zum BBK findet ihr unter bbk-karlsruhe.de.
1: Ja, und zum letzten Tipp habe ich einen etwas anderen Tipp. Und zwar ist es diesmal keine Veranstaltung und auch eher für die, sagen wir, Amateur- oder Hobby- oder vielleicht auch professionellen MusikerInnen unter euch. Und zwar wechseln wir jetzt zur Musikgeschichte. Ich schaue mit euch auf ein neues Modul der Reger Werkausgabe. Das Max-Reger-Institut hat erste Bände des dritten Moduls der Reger Werkausgabe veröffentlicht. Hört sich jetzt gerade erstmal etwas durcheinander an und vielleicht nicht ganz durchsichtig für euch, aber bleibt mit mir dran, ihr werdet es gleich verstehen, um was es sich hier handelt. Dieses Modul widmet sich der Bearbeitung von Werken anderer Komponisten. Max Reger hat sich intensiv mit der Musik anderer Komponisten auseinandergesetzt. Nach dem aktuellen Forschungsstand sind 290 Bearbeitungen überliefert. Sie reichen von Klavier- und Orgelbearbeitungen über Kammermusik und Chorwerke bis hin zu Orchesterfassungen und Orchesterliedern. Bei diesen Bearbeitungen ging es nicht einfach darum, ein Stück von einem Instrument auf ein anderes zu übertragen. Reger wollte fremde Musik unter den Bedingungen seiner eigenen Zeit neu zum Klingen bringen. Er veränderte unter anderem Klangfarben, Registrierung, Dynamik und Artikulation. Das Ausgangswerk blieb erkennbar, bekam aber eine neue klangliche Gestalt. Erschienen sind von diesem dritten Modul jetzt eben verschiedene Bände. Zum einen mit Bearbeitungen für Orgel und Harmonium sowie ein Band mit Bearbeitungen für Klavier zu zwei Händen. Außerdem ist der Tagungsband Bearbeitung als Original erschienen. Darin geht es unter anderem um die Frage, wo die Grenze zwischen der Übertragung eines bestehenden Werkes und einer eigenständigen künstlerischen Schöpfung liegt. Der Band ist in Zusammenhang mit einer vom Max-Reger-Institut organisierten Tagung an der Hochschule für Musik Karlsruhe entstanden. Wenn ihr darüber mehr erfahren wollt und ihr euch dafür interessiert, dann schaut doch mal online vorbei unter www.max-reger-institut.de. So, das war's auch schon wieder mit unserer neuen Folge des Kulturkaffeekranz. Wir hoffen, ihr hattet eine gute Zeit mit uns und konntet ihr spannenden Infos aus dem Kulturtalk mitnehmen, sowie von den Kulturtipps. Falls euch die Tipps noch nicht gereicht haben, nehmt noch die Empfehlung mit und geht zu den Literaturtagen. Die fangen jetzt im Oktober an, 10. bis 20. Oktober laufen die. Es gibt einige tolle Veranstaltungen, ganz entspannt in einem Café und bei einer Lesung zuhören. Schaut also auch da gerne mal vorbei. Und ansonsten bleibt für tägliche Updates gerne bei uns online dabei. Entweder abonniert den Newsletter oder schaut mal bei Instagram vorbei, Kultur in Karlsruhe. Da bleibt ihr immer aktuell.
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0: 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Mal wieder. Tipp Berlin.
1: Die Jazzszene lässt sich nicht aufhalten. Neue Züricher Zeitung.
2: Jazz ist wieder hip. Appenzeller Zeitung.
3: In den letzten Jahren hat Jazz einen neuen Hype erlebt. Zumindest, wenn man dem Feuilleton Glauben schenkt. Jazz, heißt es heute gerne, ist jung, divers und hat sich vom verstaubten Klischee von alten weißen Männern in Jazzkellern emanzipiert. Aber stimmt das überhaupt? Die meisten JazzmusikerInnen beginnen ihre Laufbahn an Musikhochschulen. Ist der Jazz auch hier keine reine Männerdomäne mehr?
4: Als Frau oder als Flinter ist man in der Studienklasse so einsam oft oder die Einzige. Und dann hat man dadurch so einen exotischen Faktor, obwohl man einfach nur Musik machen will.
3: Eva Swiderski ist Jazzsängerin und Komponistin. Sie hat an der Hochschule für Musik und Tanz in Köln studiert. 2023 hat sie zusammen mit ihren GesangskollegInnen Liv Sindler und Mia Giakunowski das Projekt Shared Planet 9 gegründet.

0: Dieses Jahr waren sie damit für den Deutschen Jazzpreis nominiert. Kurz vor der Preisverleihung sitzen sie in einer Hotellobby in Köln.
1: Unser Ziel war, ein Kollektiv aus FlinterMusikerInnen zusammenzustellen mit der Kooperation der Hochschulen Jazz-Institut Berlin und der HFMT in Köln, Hochschule für Musik und Tanz, und eine Platte zu produzieren.
2: Die Abkürzung Flinter steht für Frauen, Lesben, Intersexuelle, Nichtbinäre, Trans- und Agender-Personen. Also für all jene, die aufgrund ihrer Geschlechtsidentität patriarchal diskriminiert werden. Definition aus dem Queer-Lexikon des Tagesspiegel.
0: Im September 2024 erschien das Album Shared Planet 9. Zu hören sind 10 Songs von verschiedenen Studierenden, die sich nach einem Aufruf dem Kollektiv angeschlossen haben. Zehn Aufnahmen, die am Ende einer längeren Zusammenarbeit stehen.
3: Im Sommer vor 2 Jahren haben wir uns in Köln zur ersten Arbeitsphase, kann man so nennen, oder Probenphase getroffen. In der Kölner Musikhochschule hatten wir dann kleine Gatherings, was man auch vielleicht als Workshop sehen kann.
0: Mia Giakonowski, Co-Leiterin von Shared Planet 9, erinnert sich an den gemeinsamen Prozess, der zum Album und zu 3 Konzerten in Köln und Berlin geführt hat.
3: Und ich glaube, da das so ein empowerndes Gefühl auch ist, dass man Teil von einer großen Flinter-Gruppe sein kann, war das Interesse auch sehr groß, einfach da mitzuwirken.
1: Die Idee war halt, die Leute zusammenzubringen, weil es dann halt gar nicht so selbstverständlich ist, dass man viele Flinter-Kolleginnen so kennt oder man die auf dem Schirm hat.
0: Die Realität an deutschen Hochschulen zeigt hier grundsätzliche Probleme in der Jazzwelt auf. Laut der Jazzstudie 2022 im Auftrag der Deutschen Jazzunion sind nur knapp 27% der JazzmusikerInnen in Deutschland Frauen. Das sind zwar 7 Prozentpunkte mehr als noch 2016, aber die jahrzehntelange Unterrepräsentanz von weiblichen und nicht-binären MusikerInnen verstärkt die Probleme noch heute.
3: Was halt, glaube ich, das grundlegendste Problem ist, dass es keine wirklichen Vorbilder gibt. Also zum Beispiel in Köln hat die Hochschule das große Glück, dass Shannon Barnett da als Professorin für Posaune ist und dementsprechend auch mehrere Flinter-Studierende hat, die jetzt Posaune bei ihr studieren. Und die studieren lieber bei ihr als bei irgendeinem Typen an einer anderen Hochschule.
0: Auch wenn es heute also viele junge JazzmusikerInnen gibt, es fehlen noch immer die Mentorinnen und Dozentinnen. In Deutschland gibt es gerade mal eine Handvoll weibliche Instrumentaldozentinnen an Jazzhochschulen. Erst im Jahr 2018 bekam die erste weibliche Dozentin überhaupt einen Lehrauftrag. Vielleicht ja auch ein Zeichen dafür, dass das Vorgängerprojekt von Shared Planet 9 gewirkt hat. 2017 gab es das Projekt nämlich schon einmal. Damals noch unter dem kürzeren Namen Planet 9 am Jazz-Institut in Berlin.
1: Als es Planet 9 das erste Mal gab, 2017, waren die Zahlen von weiblichen und Flinter-Jazzmusikerinnen noch viel niedriger als jetzt. Und damals kam das wirklich noch wie so ein ganz alienmäßiges Projekt rüber und musste noch gegen viel mehr Widerstände durchgebracht werden.
0: Auch wenn es seitdem offenbar langsam bergauf geht. Warum war und ist der Jazz überhaupt so männerdominiert?
4: Fakt ist, dass viele Flinters sich eben da nicht eingeladen fühlen. Aus vielen unterschiedlichen Gründen.
0: Die Saxophonistin Angelika Nieschär ist schon seit den frühen 2000er Jahren als Instrumentalistin, Bandleaderin und Gründerin des Festivals Winter Jazz Köln in der Szene aktiv. Sie macht sich schon seit Jahren für eine offenere Jazzszene stark.
4: Es gibt halt immer noch so Platzhirschmenschen, die dann irgendwie denken, das ist jetzt hier meine Musik, das ist ein kleiner exklusiver Kreis, der auch so bitte bleiben möchte. Und das ist natürlich totaler Quatsch.
0: So eine Platzhirsch-Mentalität sei vor allem bei Jam-Sessions zu beobachten. Hier kommen MusikerInnen zusammen, um zum Beispiel auf sogenannten Standards, also Klassikern der Jazzgeschichte, zu improvisieren. Zumindest theoretisch, also die Gelegenheit, um sich musikalisch kennenzulernen.
4: Eine Jam-Session ist aber per se leider so ein Kontext des praktizierten Machismo sozusagen. Ich musste dadurch, habe ich auch gemacht.
1: Also ich persönlich bin sehr selten bei Sessions, weil ich tatsächlich immer noch das Gefühl habe, die sind so von diesen teilweise chauvinistischen Traditionen damals noch besetzt und es hat für mich nicht so die Freude, irgendwie was zu erschaffen auf der Bühne mit diesen fremden Leuten, von denen ich nicht weiß, was deren Intention ist, so mit denen zu spielen und mich da zu verausgaben auf der Bühne, um dann einfach plattgespielt zu werden.
4: Wofür ist eigentlich die Session da? Die Session ist nicht da, zu zeigen, wie geil du eigentlich bist. Die Session ist ja dafür da, etwas zu entdecken, etwas zu erforschen, was du jetzt gerade mit deiner Band vielleicht an dem Abend nicht gemacht hast oder so.
0: Zusammen mit der Musik forschen und sich nicht gegenseitig kaputt spielen. Das ist auch die Philosophie hinter Shared Planet 9.
3: Es geht um was viel Tieferes und viel Stärkeres als die Musik allein, sondern es geht um das Gemeinsame und das spürt man. Ich glaube, das spürt man auch, wenn man einfach im Raum ist und vielleicht muss man die Musik noch nicht mal mögen, die wir da irgendwie kollektiv geschaffen haben.
0: Die langsam steigenden Zahlen von nichtmännlichen MusikerInnen, auch in der ersten Reihe, sind ein Zeichen dafür, dass solche Ansätze auch wirken. Die Probleme sind damit aber noch nicht überwunden.
1: Ja, leider haben wir durch dieses Projekt jetzt auch nicht die Lösung gefunden, mit der sich das in Handumdrehen ändern kann. Aber ich denke, wir sind der Überzeugung, dass wir kleine Schritte damit gehen können. Wenigstens zum Beispiel das kollegiale Verständnis unter Musikerinnen zu fördern.
0: Der viel beschriebene Jazz-Hype der letzten Jahre hat das Genre also doch noch nicht ganz von seinen Hürden befreit. Aber vielleicht trägt er ja dazu bei, dass es schneller geht.

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